0: Die Zeit, es ist 6 Uhr. 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
2: Im Studio Philipp Nützig. Schönen guten Morgen. Hamburg sagt Nein zu Olympia. Knapp 55% der Hamburgerinnen und Hamburger haben gegen eine Bewerbung der Hansestadt für die Spiele 2036, 40 oder 44 gestimmt. Uwe Schimunek berichtet.
3: Die Wahlbeteiligung lag bei etwas unter 50%. Es ist bereits das zweite gescheiterte Olympiareferendum in der Hansestadt. Schon 2015 hatte sich die Mehrheit der Wähler in Hamburg gegen die Spiele ausgesprochen. Mit welcher Region sich Deutschland auf die Spiele bewerben wird, entscheidet sich im Herbst. Im Rennen sind noch Berlin, München, Köln-Rhein-Ruhr sowie Kiel oder Rostock-Warnemünde für die Segelwettbewerbe.
2: Trotz der Aussagen von Forschungsministerin Bär ist die BAföG-Reform weiter im Zeitplan. Wie das Forschungsministerium auf X mitteilte, arbeitet man weiter daran, dass die Reform des Studienkredits mit dem kommenden Wintersemester in Kraft treten kann. Sie solle im Juli im Kabinett verabschiedet werden. Bär hatte am Wochenende Zweifel geäußert, ob die Reform überhaupt noch gewollt sei. Gerade vom Koalitionspartner SPD gab es Kritik. Die stellvertretende Fraktionsvorsitzende Esther sagte, die Aussagen seien schlicht falsch. Schafft Deutschland den Einzug in den Weltsicherheitsrat? Alle 8 Jahre gibt es wieder die Chance und bisher hat es immer geklappt. Bei der Wahl am kommenden Mittwoch in New York könnte es aber eng werden für Deutschland. Bundesaußenminister Wadefuhl rührt derzeit nochmal intensiv die Werbetrommel. Deutschlands Fußballer haben den letzten Heimtest vor der WM deutlich gewonnen. Gegen Finnland schaffte die DFB-11 in Mainz ein klares 4:0. 2 Tore erzielte Stürmer Dennis Undav. Für den gab es nach dem Spiel im zweiten Lob von Bundestrainer Julian Nagelsmann.
4: Ich finde, Dennis war sehr gefährlich, hatte ein bisschen Pech bei seinem ersten Abschluss, aber war immer gefährlich und war, glaube ich, an 3 Toren beteiligt, von dem er ein gutes Spiel gemacht hat.
2: Am Dienstag fliegt der DFB-Tross dann in die USA.
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5: Wolkig geht es in den Morgen. Ab und zu gibt's auch mal Nebel. Richtung Osten und Bayern kommt erst noch mal Regen runter, der dann langsam nachlässt. Tagsüber bleibt es oft trocken. Zwischendurch kann's aber auch mal nass werden. Später einzelne Schauer und vereinzelt ein kurzes Gewitter. Dazu maximal 19 bis 26 Grad. Morgen ziehen häufiger Schauer und Gewitter rein, teils kräftig. Und es werden bis zu 27 Grad.

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2: Was spielt der Gernot da? Was spielt der da? Das ist ja nicht gewohnt, war von mir hier. Mucke aus den 90ern. Oder ist das Ding überhaupt derselbe? Noch jünger, aber jünger. Warte, ich guck mal. Moment. Doch, 97. Ich lag ganz richtig. Ja. Herzlich willkommen, ihr Lieben, zu meiner Sendung.
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2: Montag ist heute. Montag. Ich habe heute Geburtstag. Ja, Kindertag ist heute. So wie ich mich benehme, so ist auch mein Tag heute. Nein, ich habe nicht Geburtstag. Entspannt euch, ne? Aber der internationale Kindertag ist tatsächlich heute. Der 1. Juni 2026. Ihr hört wie immer die Sendung Der Morgen mit Gernot. Die gibt's montags bis freitags. Immer live von 6 bis 9 Uhr und online von 3 Uhr in der Nacht bis 6 Uhr ran. Immer die Wiederholung vom Vortag. Ihr Lieben, zur vollen Stunde gibt's bei mir die Nachrichten, Sport und Wetterbericht kompakt in der 20. Sendeminute. Ein kleiner Beitrag um halb die Wetteraussichten. 10 nach halb. Gucken wir mal, wer heute Geburtstag hat. Und ansonsten, wie immer, der musikalische Fairnessfilter bedeutet, ich spiele immer... Ja, einen deutschsprachig gesungenen, gefolgt von einem nicht deutschsprachig gesungenen Titel. Das immer im Wechsel und dazwischen, na klar, die aktuelle Uhrzeit. 6 Uhr und 8 Minuten, letzte gerade noch so. Schielt schon Richtung 9. Ja, fangen wir an. Nach Aqua mit Barbie Girl haben wir Sir Cliff Richard. Es war keine so wunderbar wie du. Das kann man unterstreichen. Schön, dass ihr da seid, ihr Lieben. Prost, Kaffee. Ja, und nachschenken. Hallo. Guckt mal einer auf meine Tasse. Leer. Hm? Ja, also ich möchte bitte auch hier. Soll ich mit der Tasse jetzt gegen das Mikrofon klappern? Ihr merkt. Moin.

0: Sir Cliff Richard sang seinen Titel, den er in Englisch auch gesungen hat, mal in der deutschen Fassung. Ihr wisst, im Original heißt das Ding I Called Easy Fall in Love with You. Nee, zweimal Fall. Da ist ein Komma zwischen Fall und dann Fall in Love with You. Ah ja, guck an. Mensch, gerne, du bist heute wieder der Klugschieter, ich sag's euch. So, jetzt gibt's ein bisschen rocklastige Klänge, so leicht, ja, so ein bisschen Ballade und ein bisschen rocklastige Klänge, so eine gute Mischung, ne? Und zwar von Toto und Hold the Line. Das Ding ziehen wir uns jetzt rein, das Ganze um 6 Uhr und 13 Minuten, 2 Minuten vor Viertel 7.
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0: Ja, rocklastige Klänge. Das Ding gibt's übrigens auch in Deutsch, ja? Leider hab ich den Titel nicht da. Nicht ganz. Ich hab ihn da, aber da hat ein Moderator, ein sehr bekannter, drauf gesprochen. Diese Aufnahme habe ich da. Ich spiele ich nachher mal. Mal gucken, schauen wir mal. Gibt's von der Formation Boy aus Hamburg und die singen Bleib am Ball in Deutsch. Hier von Toto kennen wir das Ding nämlich auswendig, hätte ich bei der Satz, oder schon länger, ne? Hold the line. Okay, ihr Lieben, 6 Uhr und 17 Minuten in der Zwischenzeit, 2 Minuten nach 6:45. Die Tanja ist mal wieder dran, die Ex von Martin. Ja, ihr wisst schon, welcher Martin? Na, nicht der von Mireille Mathieu, dieser Martin nicht, Mathieu. Der andere Martin, der Martin von Fantasy. Ah ja, die Ex. Und sie besingt den Plattenspieler, den guten alten Longplay Player. Nee, das stimmt inhaltlich, das stimmt wirklich.
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0: Tanja Lasch, der Plattenspieler. Flotter, moderner Disco-Fox hier in der Sendung Der Morgen mit Gernot um 6 Uhr. Und na ja, jetzt gleich 22 Minuten, 8 Minuten trennen uns noch vor der 6:30 Marke. Wenn es den Beitrag, den versprochenen, und anschließend gibt's Howard Carpendale, auch Carpendale genannt, nur Carpendale, One More Dance in Blue. Ja, er kann auch Englisch singen. Man macht nicht so oft davon Gebrauch, weil wir kennen ihn ja eher als deutschen Herzschmerzsänger. Aber er kann es auch in Englisch. Beweist er nach dem Beitrag.
1: Zufälle gibt's, die gibt es gar nicht. Als in einer Würzburger Klinik zwei ledige Mütter am selben Tag Zwillinge gebaren, legte man sie in dasselbe Zimmer. Im Verlauf ihrer Gespräche stellte sich heraus, dass alle vier Kinder vom gleichen Vater waren. Die beiden Mütter erfuhren erst durch diesen Zufall von den Eskapaden ihres Partners.
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0: Howard Carpendale habe ich am Sonnabend und auch am Freitag noch so ein bisschen reingetan. Da werden wir demnächst ein paar Titel mehr hören. Ne? Auch die Qualitäten, die vorher waren, konnte ich reichlichst verändern. Von irgendwelchen MP3-Schlürfe in FLAC und WAV-Dateien. Ne? Werden wir demnächst also ein bisschen mehr hören. Deutsch sowie auch in Englisch. Was gibt's jetzt, Schnuckli? Ein bisschen was Flotteres wieder. Ja, wir haben es erstmal 6 Uhr und 27 Minuten. 3 Minuten trennen uns noch vor 6:30. Rebel Tell, Ich will Spaß. Kennen wir den Titel? Na klar, von Markus. Aber hier in einer Rockabilly- bzw. Rockartigen Variante. Also ein bisschen mehr flott. Ja, ihr wisst ja, und kostet Benzin auch 3,10 €. Egal, es wird schon gehen. Ne? Die singen die hier sogar schon den Euro. Ne? Naja, naja, naja. Wir wissen, dass es ganz, ganz anders gelaufen ist. Irgendwann werde ich wahrscheinlich mir auch ein Auto kaufen, wo man Wasser reinfüllen kann und dann fahren. Gernot, du bist doof. Ja, stimmt. Montag bis Freitag von 6 bis 9. Live.
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0: Rebel Tell, ich will Spaß, der Titel von Markus, kennen wir alle. Und hier, wie gesagt, ist der Text denn schon zeitgemäß angepasst von 3,10 Mark auf 3,10 Euro. Ja, und da liegen sie ja nicht mehr so weit weg. Wartet mal ab, wenn der sogenannte Spritpreisbremse, wenn die denn da irgendwo nicht mehr ist, diese Zuschüsse, diese angeblichen 17 Cent, von denen habe ich aber noch nicht gemerkt, muss ich euch ehrlich sagen. Ich sehe immer noch an den Zapfsäulen eine 2 vorne. Ja, die 2 gab es seit Jahren, seit Jahrzehnten nicht. Ja, seit mehreren Jahrzehnten, liebe Bundesregierung. Irgendwas macht ihr da falsch, von wegen, ja, wir unterstützen euch mit 17 Cent. Die 17 Cent könnt ihr euch rektal einführen, ja. Kickt mal nach Polen oder in anderen Ländern, unseren Nachbarländern. Da steht vorne eine 1, nicht eine 2. Ja, da müssen wir mal hingucken, genau. 6 Uhr und 32 Minuten, 2 Minuten nach 6:30. Wir hören jetzt die Wetteraussichten hier bei mir in der Sendung. Und anschließend eine Nummer von Roxette, die kennen wir aus dem Englischen. Listen to your heart. Aber jetzt kommt die völlig anders, nämlich in Spanisch. Ich hoffe, ich spreche das richtig aus, weil mein Spanisch kommt mir Spanisch vor. Habla el corazón. Corazón ist mein Herz, das weiß ich. Das weiß ich gut zu übersetzen. Naja gut, hören wir uns mal an. Schauen wir mal. Erst die Aussichten.
1: Wolkig geht es in den Morgen. Ab und zu gibt's auch mal Nebel. Richtung Osten und Bayern kommt erst noch mal Regen runter, der dann langsam nachlässt. Tagsüber bleibt es oft trocken, zwischendurch kann's aber auch mal nass werden. Später einzelne Schauer und vereinzelt ein kurzes Gewitter. Dazu maximal 19 bis 26 Grad. Morgen ziehen häufiger Schauer und Gewitter rein, teils kräftig. Und es werden bis zu 27 Grad.

0: im deutschen Radio so gut wie nie gespielt. Listen to your heart in der spanischen Variante. Habla el corazón. Ja, Roxette. Hier um 6 Uhr und wir nehmen die zukunftsreiche Zeit. Wie immer, ihr wisst ja, dauert ja mal ein bisschen von dem, was ich hier von mir gebe, bis es bei euch ankommt. Durch die vielen Server wird eine Menge gepuffert, da dauert es immer einen kleinen Moment, ehe dann die Uhrzeit bei euch ankommt. Deswegen gebe ich immer ein kleines bisschen mit zu. Ne? Meistens eine Minute sage ich einfach mit ran, das merkt ihr aber nicht, weil es bei euch auch später ankommt und da stimmt die Uhrzeit wieder. Also sprich 6 Uhr und 39 Minuten, 9 Minuten nach halb. 7 haben wir's. Wir spielen mal noch erst einen schnuckeligen Song und dann gucken wir mal, wer heute so Geburtstag hat. Die Tina York ist angesagt mit einem Titelchen Little River singt sie, ja. Audrey Lander singt das Ding in Englisch. Ihr wisst schon, die kleine Dralle von Dallister, die gute da, ja, gut aussehende. Ihr wisst schon, Efton Cooper, ja, ja, genau, die da. Aus der Feder von Gigi Anderson, der Titel Little River. Tina York. Die kleine Schwester, ganz groß von Mary Rose. Denn singen kann sie auch, das beweist sie jetzt.
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Ja, schauen wir mal, wer am Kindertag Geburtstag hat. Das ist auch ein schöner Tag, ne? Am Kindertag Geburtstag haben am 1. Juli nicht schlecht. Die Politikerin Frauke Petri, ja? Deutsche Politikerin, wird heute 51 Jahre alt. Ja, soll ich noch kurz was sagen? Na ja, gut. Ich denke mal, sie ist rausgeekelt worden, denn ihre Einstellungen sind richtig gut, ne? Das muss man mal so sagen. Aus Frust hat sie eine eigene Partei gegründet, die aber wahrscheinlich bei... Wo steht sie beim Wahlzettel immer? Bei Sonstige. Na, das ist natürlich dann doof, ne? Schade, dass man die so... Heute würde man sagen, gemobbt, rausgemobbt. Schade. Die Dame selber fand ich als Politikerin und ihre Ansichten gar nicht mal so verkehrt. Die Schauspielerin Anna Thalbach wird heute 53 Jahre alt und... Gorgon, Vorzeigepüppchen Heidi Klump wird heute ebenfalls 53 Jahre alt. Herzlichen Glückwunsch. Des Weiteren Jason Donovan, der australische Sänger und Schauspieler, der wird heute 58 Jahre alt. Auch da herzlichen Glückwunsch, den hören wir in der nächsten Stunde. Ja? Jetzt erstmal noch gucken, wer hat noch so Geburtstag? Gucken wir. Ron Wood von der Formation, na klar, die Rollenden Steine, Rolling Stones, wird heute 79 Jahre alt. Da spiele ich was in der dritten Stunde, habe ich mir schon so ausgedacht. Morgan Freeman, US-amerikanischer Schauspieler und Regisseur und Produzent, der wird heute 89 Jahre alt. Kennen wir. Und Marilyn Monroe. Ja, ihr wisst schon, die Sexbombe aus den 60ern, so könnte man es fast ausdrücken, aber das meine ich nicht negativ, sondern eher positiv. 1926 geboren und leider im zarten Alter von 36 Jahren von uns gegangen. Andy Griffith, ja, toller Schauspieler, ich habe gerne seine Filme gesehen, ja, US-amerikanischer Schauspieler, Schriftsteller, Filmproduzent und Country-Gospel-Sänger, 1926 geboren, hat heute ebenfalls Geburtstag und wäre, ja, ist aber im Alter von 86 Jahren, ne, 2012 verstorben. Wen haben wir noch auf der Pfanne? Hier ist er, von dem hören wir jetzt auch einen Tiet. Ah, ne, warte mal, ganz kurz noch, ihr sagt, der Peter Sodan, den sollte man auch noch erwähnen, ne, Schauspieler, deutscher Schauspieler und Regisseur, hätte heute auch Geburtstag gehabt. 1936 geboren, ist aber auch schon nicht mehr unter uns. Und zu guter Letzt, jetzt waren es eine ganze Menge, US-amerikanischer Sänger Pat Boone, der wird heute 92 Jahre alt. Na, das ist doch mal was, oder? Das ist was. Und den hören wir jetzt auch mit Lover's Lane. Na, bitteschön.

0: Pat Boone und Lovers Lane. Herzlichen Glückwunsch zum Geburtstag. Ja, 92 Jahre ist er heute geworden und auch allen anderen Geburtstagskindern des Tages. Ja, lass euch gut feiern und einen richtig tollen Geburtstagsgruß hier aus dem wunderschönen Märkisch-Oderland. Ich hatte vorhin den Titel gespielt und sagte, naja, ich werde ihn mal nochmal in Deutsch rausgraben. Die Rede ist von Toto und Hold the Line. Ah, was steht denn da? Nee, das ist alles richtig, genau. Leider muss ich euch sagen, ich habe die originale Platte nicht da und auch die CD nicht. Es gibt bei mir, habe ich nur erstmal so gefunden, einen Live-Mitschnitt. Ja? Hits und Gags mit Ilja Richter. Ihr wisst ja, ne? Disco 79. Diesen Live-Mitschnitt möchte ich euch aber trotzdem nicht vorenthalten. Und somit wird der Titel standesgemäß von Ilja Richter angesagt. Fein, freue ich mich drauf. Boy, bleib am Ball. Und ich bleib tatsächlich am Ball, dass ich die Variante als Studioaufnahme denn noch bekomme. Gucken wir mal. Hören wir gleich in wenigen Sekunden. Geht's los. 6 Uhr und 49 Minuten. 4 Minuten nach 6:45. Alle, die jetzt los müssen auf Maloche, wünsche ich einen schönen Start in die neue Woche. Wir hören uns dann Dienstag früh um 6 Uhr wieder. Und alle anderen schön artig dranbleiben und der Quaselage des hervorragenden Moderators weiter zuhören.
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0: Mit Applaus. Und was ich auch gemerkt habe, das Ding ist in Mono, ne? Ist klar, die Disco mit Ilja Richter, die war ja in Mono, ne? Hat aber richtig gehört hier. Ich muss das Ding wohl wieder rausnehmen. Das schmeckt mir nicht. Ich guck mal, das war definitiv da in irgendeiner Form die originale Aufnahme hinbekommen. Und wenn nicht, dann muss ich es auf jeden Fall entfernen. So gefällt mir es nicht unbedingt. Ne? Qualität muss schon sein hier in der Sendung Der Morgen mit Gernot. Wenn der Moderationskandidat da hinter den beiden Mikrofonen schon ein Ding an der Bimmel hat, muss ja die Musik wenigstens sauber sein. Wa? Ja, genau. Lieben, der nächste Song, erst die Uhrzeit, 6 Uhr und 54 Minuten, 6 Minuten vor 7. Der nächste Titel, bis ran an die Nachrichten, den kennen wir aus dem Deutschen eigentlich mehr. Und zwar von Ibo, ne? Spieglein, Spieglein an der Wand. Wir hören allerdings die englische Variante mit der Formation Saphir, I'm Alive. Kennen wir. Ich würde mich freuen, wenn ihr dranbleibt. Dann hören wir nämlich gleich die Nachrichten, Sport und Wetterbericht. Dann wird er richtig gut informiert. Und dann gibt's die zweite Stunde mit meiner Wenigkeit. Und es sei denn, ich bin vom Stuhl gefallen, weil der Kaffee alle ist. Dann nicht. Hoffen wir das Beste. Ja? Applaus später.
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0: Zeit. 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
2: Im Studio Fabian Hoffmann. Schönen guten Morgen. Deutschland hat den letzten Heimtest vor der Fußball-WM deutlich gewonnen. Gegen Finnland schaffte die DFB-Elf in Mainz ein klares 4:0. Zwei Tore erzielte Stürmer Dennis Undaf. Für ihn gab es nach dem Spiel im zweiten Lob von Bundestrainer Julian Nagelsmann.
3: Ich finde, Dennis war sehr gefährlich, hatte ein bisschen Pech bei seinem ersten Abschluss, aber war immer gefährlich und war, glaube ich, an 3 Toren beteiligt, von dem er ein gutes Spiel gemacht hat.
2: Morgen fliegt der DFB-Tross dann nach Chicago. Dort gibt Samstag einen letzten Test gegen Co-Gastgeber USA. Hamburg und Olympia, das wird einfach nichts. Erneut haben die Bürger gegen Olympische Spiele in ihrer Stadt gestimmt. Fast 55% haben Nein gesagt. Damit ist die Bewerbung vom Tisch. Sehr zum Leidwesen von Bürgermeister Peter Tschentscher, der sich voll für die Spiele eingesetzt hatte. Er sagt im ZDF:
4: Ja, ich bedauere die Entscheidung sehr. Viele, die sich auf die Spiele gefreut haben, viele, die die Kampagne des Senats unterstützt haben, sind enttäuscht. Ich bin es auch. Gleichwohl ist es richtig, eine solch wichtige Frage durch die Bürgerinnen und Bürger selbst entscheiden zu lassen.
2: Der Bund schöpft das Sondervermögen für Infrastruktur und Klimaneutralität offenbar nicht aus. Laut Handelsblatt wurden im vergangenen Jahr 24 Milliarden Euro abgerufen. Insgesamt standen aber 37 Milliarden bereit. In diesem Jahr haben die Ministerien bislang erst 26 von 109 geplanten Zielen erreicht. Die USA haben trotz Waffenruhe erneut iranische Stellungen angegriffen. Getroffen wurden nach US-Angaben Radar- und Drohnenkontrollanlagen. Das Militär spricht von Selbstverteidigung. Die iranischen Revolutionsgarden melden unterdessen Angriffe auf US-Stützpunkte in der Region. Mit Beginn des Junis gibt's wieder einige Änderungen. Wer zu viel Solarstrom produziert, kann den ab heute mit seinen Nachbarn teilen. Außerdem tritt Mitte des Monats eine neue EU-Verordnung in Kraft. Unter anderem muss bei Honig das Land angegeben werden. Und beim Online-Shopping wird ein Widerrufsbutton für Verträge eingeführt.
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5: Wolkig geht's in den Morgen, dazu ab und zu etwas Nebel und im Osten sowie im Südosten ist es teils noch nass, das lässt aber nach. Im Laufe des Tages dann mal mehr, mal weniger Wolken, im Südwesten und an der Küste auch länger Sonne dabei, später eher nur noch einzelne Schauer und vereinzelt kurze Gewitter möglich, bei 19 bis 26 Grad. Morgen kommen von Westen her öfter Regen und Gewitter rein, maximal bis 27 Grad.

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0: i Novi Angli? Wakadi? Wakadu? Ich sehe den einen oder anderen von euch schon wieder grinsen, weil der schon wieder für Kamellen ausbuddelt. Aus welcher Mottenkiste hat er das Ding ja wieder rausgeholt? Ja, das ist so meine Wochenendarbeit, da stehe ich drauf. Da kommen so manchmal Erinnerungen, ja, als ich so ein kleiner Pimp war. Kleiner Junge, man muss ja aufpassen, wenn man heutzutage sagt, um Gottes Willen, dieser rechtsradikale Nazi da. Ja, ja, ist richtig. Also machen wir nicht so lange. Jedenfalls fand ich das niedlich. Gibt's auch in Französisch, werde ich euch demnächst mal vorstellen. Und das war der Opener der zweiten Stunde meiner Sendung.
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0: Da ist er, der Unhold. Der Unhold der Woche. Ihr wisst, heute ist der 1. Juni 2026. Ihr hört die Sendung Der Morgen mit Gernot. Das ist meine Wenigkeit hier hinter den beiden Mikrofonen, der sehr amüsiert wie Bolle auf dem Milchwagen für euch dufte Mucke zu spielen. Mach ich montags bis freitags von 6 bis 9 Uhr live und unlive von 3 Uhr in der Nacht bis 6 Uhr ran. Immer die Wiederholung vom Vortag. Heute auch am Kindertag. Müsste ja mein Geburtstag sein, wa? Der ewig Kindgebliebene, der nie erwachsen werden will. Diese Kollerschnauze. Also, reiß dich doch mal ein bisschen zusammen. Ja, ja, ja. Nee, ich hab nicht am 1. Juni Geburtstag. Ich hab am 18. April Geburtstag, wenn der Tag abends anfängt.
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0: Zur vollen Stunde hören wir die Nachrichten, Sport und Wetterbericht kompakt. Dann in der 20. Sendeminute ein kleiner Beitrag um halb die Wetteraussicht. Und so circa 10 nach halb gucken wir mal, wer heute Geburtstag hat. Musikalischerseits, wie immer, der Fairnessfilter, scharf geschaltet, bedeutet, ich spiele immer einen deutschsprachig gesungenen, gefolgt von einem nicht deutschsprachig gesungenen Titel. Das immer im Wechsel und dazwischen, da gibt's die aktuelle Uhrzeit. 7 Uhr und 8 Minuten, 8 Minuten nach 7 und nach Wakadi, Wakadu. Muss erstmal kommen, um so einen Text muss es erstmal kommen, ehrlich, ja? Gibt's Minuten im Fieber mit der Country Queen aus deutschem Lande, Linda Feller. Ich find's schön, dass ihr da seid, begrüße euch aufs Schärfste und winke mit beiden Händen zu euch. Lasst euch einen Kaffee schmecken. Danke fürs Einschalten.

0: Schöne Country-Musik am Morgen vertreibt Kummer und Sorgen. Ihr wisst ja, die Country-Musik hat bei mir einen festen Bestandteil in der Sendung. Der Morgen wird gehandelt, immer wieder mal der ein oder andere Song in Deutsch oder nicht Deutsch findet seinen Platz. Hier Linda Feller, Minuten im Fieber. 7 Uhr und 12 Minuten in der Zwischenzeit. 3 Minuten vor 7:45. Jetzt haben wir The Beach Boys und Get You Back. Siehste, ist doch auch ein feiner Mitklatscher, oder?
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0: Ja, die haben immer so einen Strandflair, verbreiten die, ja, in ihrem Gesang, wie man hört, ne, unschwer. Die deutsche, oder das deutsche Pendant-Stück zu den Beach Boys, na, wie unschwer zu erraten, die Strandjungs sind, ja, spielen sehr, sehr viele Titel in Deutsch nach. Und ihr wisst ja, bei mir in der Sendung, der Morgen mit Gernot, haben wir den ein oder anderen Titel schon gehört und werden wir auch weiterhin hören. Get You Back von den Beach Boys. Hier um 7 Uhr und 15 Minuten in der Zwischenzeit, genau 7:45 oder für unsere westdeutschen Zuhörer 7:15 oder für Experten 7:30 und für Klugschieter 7:45. Gernot, der ist so alt und den sagst du so oft. Naja, ein Lehrer wiederholt auch mehrfach, damit die Schüler das begreifen. Wir kommen in die Rubrik Comedy Songs, ja? Und da gibt's ja eine Eckgröße. Ich denke mal, die reifere Jugend unter uns wird ihn niemals vergessen. Rudi Carrell ist angesagt, Showmaster ist mein Beruf. Meiner ist Pausenklon, glaube ich.
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0: dem Standesamt.
1: Erschienen sind heute Cornelia Schmidt, geborene Wilhelmshaven am 20.04.1940, ohne Beruf, und Rudi Carell, geboren in Alkmaar am 19.12.1934, Beruf Showmaster. Sie wollen also einen Showmaster heiraten. Naja, ich wünsche der Braut trotzdem alles Gute.
0: Showmaster ist mein Beruf, ein Beruf, den der Teufel schuf. Dass ein Mensch sich so versteift, diesen irren Job ergreift, das ist wirklich schwierig zu verstehen und man kann es alle Tage sehen. Auf dem Passamt alles lief, bis der Beamte plötzlich rief.
1: Hallo Sie, Ihr Beruf ist Showmaster? Muss das unbedingt in den Pass rein? Showmaster? Glauben Sie wirklich, dass man Sie damit noch über die Grenze lässt? Naja, mir ist es wurscht.

0: Der unvergessene Rudi Carrell, Showmaster, ist mein Beruf. Um 7:20, ganz genau 10 Minuten vor 7:30. Jetzt gibt's den versprochenen Beitrag und dann die Formation aus den Niederlanden BZN, was so viel heißt wie Band ohne Namen. Na? Die singen einen Titel, den kennen wir von der Melodie her sehr wohl. Und zwar Andrea Berg, du hast mich 1000 Mal belogen. Warte mal. Grammatikalisch, du hast mich 1000 Mal belogen, wäre die richtige Antwort. Ja, Klugschieter-Modus wieder aus. Egal, wie auch immer, jedenfalls hören wir das jetzt in Niederländisch. Okay, aber erst der Beitrag.
1: Um sich ein Handy zu beschaffen, hat ein Dieb in Erfurt eine Autoscheibe mit dem Kopf eingeschlagen. Dabei blieb der 23-Jährige nach Polizeiangaben unverletzt. Alles eine Frage der Technik, meinte ein Polizeisprecher. Der Dieb hatte es auf ein 600 € teures Funktelefon abgesehen, das auf dem Beifahrersitz lag. Zwei Passanten konnten den Mann aber festhalten. Der 23-Jährige ist bereits wegen mehrerer Autoeinbrüche bekannt.
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0: Habt ihr natürlich erkannt, ne? Im Deutschen kennen wir das Ding mit Andrea Berg. Du hast mich tausendmal belogen. Und hier in der niederländischen Fassung von der Formation BZN in Niederländisch. Ja, das muss man auch erstmal hinkriegen. Aber es hört sich ganz gut an, finde ich. Ja, ihr nicht? Nee, gut. Ja, spielt trotzdem. 7:25 Minuten in der Zwischenzeit. 5 Minuten vor 7:30 haben wir es. Ja, die gute Juliane Werding, ja, sag ich immer. Immer, wenn ich so einen Titel sehe von ihr, der dann dran ist, da bleibt mir dann immer nur dieses große Fragezeichen, was viele ihrer Fans auf der Stirn haben. Warum hat sie aufgehört? Das ein oder andere Statement hat sie ja dazu schon mal gegeben, aber nicht immer wieder, sondern nur wenige Interviews dazu. Und sie hat dem Schlagergeschäft selber, ne, die Schuld gegeben, dass das also sehr, sehr hart ist, sehr ungerecht zugeht wohl, aus ihrer Sicht und so. Ja, wenn man andere Künstler, deutsche Künstler hört, dann kriegt man das bestätigt. Das war damals so ihr Hauptgrund. Und das Letzte, was wir so von ihr gehört hatten, war 2009, ne, ihr letztes Album. Ne? Ja, nun hat sie sich zurückgezogen. Und der Rest, den kann man ja immer in den einschlägigen Medien nachlesen. Wir hören jetzt von ihr einen Titel aus den Good Old 80s. Und zwar Das Würfelspiel. Juliane Werding. So, bitteschön.
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0: Aber keine Panik, bei mir in der Sendung der Morgen mit Gerner, da hören wir Juliane Werding immer wieder. Ich habe reichlich in der Rotation drin von ihr die bekannten schnuckligen Songs und meistens auch, nicht immer, aber mit sehr, sehr intensivem und nachdenklichem Text. Ja, wirkungsvoll, gerecht und real. Juliane Werding, das Würfelspiel um 7.30 Uhr, ganz genau halb acht haben wir es in der Zwischenzeit, Halbzeit der kompletten Sendung, beziehungsweise auch Halbzeit der zweiten Stunde. Jetzt gibt's die Wetteraussichten, wie immer, seid ihr gewohnt, eventuell ein paar Verbrauchertipps und dann gibt's eine schnucklige Nummer von Gala, so heißt die Formation. Fried vom Desire, na bitte.
1: Wolkig geht's in den Morgen, dazu ab und zu etwas Nebel und im Osten sowie im Südosten ist es teils noch nass, das lässt aber nach. Im Laufe des Tages dann mal mehr, mal weniger Wolken, im Südwesten und an der Küste auch länger Sonne dabei, später eher nur noch einzelne Schauer und vereinzelt kurze Gewitter möglich, bei 19 bis 26 Grad. Morgen kommen von Westen her öfter Regen und Gewitter rein, maximal bis 27 Grad.

0: Gala, Freed from Desire, hier um 7 Uhr und 35 Minuten, 5 Minuten nach halb 8 in der Zwischenzeit. Der Song Everlasting Love ist im Original von Love Affair. Ne? Die Sandra hat auch eine tolle Version gesungen in den 80ern irgendwann, ne? Everlasting Love. Und wir hören jetzt mal was Deutsches, gibt's auch in Deutsch, mit Carlo Lind. Und der Titel nennt sich hier Viel zu viel Gefühl. Na bitte.
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7 Uhr und, na, gleich 39 Minuten, 9 Minuten nach halb 8. Kommen wir zu den Geburtstagskindern des Tages, unter anderem die deutsche Politikerin Frauke Petri. 51 Jahre wird sie heute, die Schauspielerin Anna Thalbach. 53 Jahre alt und guck an, Modepüppchen Heidi Klum, ja, wird heute 53 Jahre alt, herzlichen Glückwunsch dazu. Jason Donovan, den hören wir jetzt gleich, der wird 58 Jahre heute. Des Weiteren haben wir noch Ron Wood, ja, Bestandteil der Formation Rolling Stones, wie wir ja wissen, wird heute 79 Jahre alt. Der US-amerikanische Schauspieler, Regisseur und Produzent wird heute 89 Jahre mit dem Namen Morgan Freeman. Dann Peter Sodan, deutscher Schauspieler, wäre heute auch mit einem Geburtstag dran, am 1. Juni 1936 geboren. Dann Pat Boone, den haben wir vorige Stunde gewürdigt mit einem Titel. Der wird heute stolze 92 Jahre alt. Herzlichen Glückwunsch. Und ich sag mal vorsichtig, ohne sexistisch zu wirken, Marilyn Monroe, ja, heute auch Sexbombe. Nee, nicht heute, sondern hätte heute Geburtstag gehabt. Hätte Fahrradkette. Leider ist er im Alter von 36 Jahren von uns gegangen. Ne? Aber sie hat heute Geburtstag. Außerdem einen möchte ich noch erwähnen. Andy Griffith, ja, genau, Papa von Melanie, wir wissen Bescheid. Er ist US-amerikanischer Schauspieler, Schriftsteller, Filmproduzent und Country-Gospel-Sänger. 1926 geboren. Das waren die kleine Auswahl der Geburtstagskinder. Und wen hören wir jetzt? Jason Donovan, wie schon angekündigt, mit Too Many Broken Hearts. Schöne Nummer.

ein Geburtstagskind des Tages, Jason Donovan, Too Many Broken Hearts. Herzlichen Glückwunsch auch allen anderen, die nicht zur VIP-Branche gehören, hätte ich jetzt weiter gesagt. 7 Uhr und 44 Minuten in der Zwischenzeit, eine Minute vor 7:15. Jetzt kommen wieder die Freunde des klassischen deutschen Schlagers auf ihre Kosten.

0: Und zwar mit Nano und die Romantik Flamingos. Hasta mañana. Disco Fox in Rheinkultur. Gleich in wenigen Sekunden.
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Nano und die Romantik Flamingos mit Hasta Manjana um 7 Uhr und nach gleich 49 Minuten, 4 Minuten nach 7:45. Der nächste Interpret heißt, pass auf, jetzt geht's los. Baby Camp, Baby Girl, Big Wham Bam, Blue Brothers, Blue Lagoon, Dave Bolen oder Eros oder es geht weiter, Fingermails, Hector von Usedom, Iron Remark, Jack Goldbird, Masquerade, Lars Funkel, Kurt Gebegern, Mr. Walkie Talkie, New Mix

0: Misty-Motions, Quick-Border und Renate war bloß auch sehr schön. Und so weiter. Vier, Kaiser von China. Ja, der Titel hieß Ich hab einen Klaps. Fans wissen natürlich sehr wohl, wer damit gemeint ist. Na klar. Ich glaube, es ist der Mann mit den meisten Pseudonymen. Die Rede ist von, na klar, Mr. Drafi Deutscher, den hören wir jetzt. Nein, nicht mit Marmorstein und Eisen bricht. Sein schönster grammatikalischer Fehler, musikalischer Fehler. Nee. Sondern tatsächlich unter dem Pseudonym Jack Goldberg, ne? Can I reach you? Das Ding ziehen wir uns jetzt ran. Drafi konnte ich persönlich mal kennenlernen. Er ist ein echter Tausendsasser. Das bleibt egal.
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0: Can I Reach You mit Trafi Deutscher, sprich hier mit dem Pseudonym Jack Goldberg. Na, hat er noch einen schnuckligen Song? Hör mal demnächst. Ihr wisst ja, mein Programm macht das alleine. Ich bin viel zu faul zum Raussuchen der Musik am frühen Morgen. Nee. Das macht ein schönes Programmchen hier und dann ist dufte. Ihr Lieben, wir haben 7 Uhr und ja, ein paar Sekündchen fehlen noch. Dann haben wir es 54, sprich 6 Minuten vor 8. Haben wir noch einen schnuckligen Song bis an die Nachrichten, Sport und Wetterbericht. Und dann würde ich mich freuen, wenn wir uns noch zur dritten und letzten Stunde weiterhin hören. Ne? Eigentlich müsste ich jetzt Feierabend machen, weil der Kaffee ist alle, Kanne leer. Aha, tja, ich habe noch keine Sekretärin, die hier Kaffee kocht. Gerne, du sexistischer Himmelhund. Ja, es könnte doch auch ein Sekretär sein, nicht eine Sekretärin. Ja, schon besser, aber was ist mit den anderen 27 Geschlechtern, die es gibt? Gernot, du kommst ins Heim. Ja? Für schwer ziehbare Gernots. Ja, gut. Rose Laurent und Afrika hören wir. Ihr wisst, die gibt's auch in Deutsch, die Formation mit dem großen Shitstorm, den die arme Ingrid Peters damals bekommen hatte. Afrika. Wir hören Dis Original mit der Rose Laurent. Bis gleich, schön artig sitzen, gerade vor allen Dingen sitzen, stille sitzen, nicht mit der Beine wackeln und zuhören, was die Großschnute da aus dem schönen Märkisch Oderland zu erzählen hat. Bis gleich, ihr Lieben, dranbleiben!
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0: die Zeit. Es ist 8 Uhr. 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
2: Im Studio Fabian Hoffmann. Schönen guten Morgen. Klarer Sieg für die deutsche Fußballnationalmannschaft im letzten Heimtest vor der WM. Die DFB-Elf bezwang Finnland in Mainz mit 4:0. Nationalmannschaftskapitän Joshua Kimmich sieht das Team auf einem guten Weg vor der Abreise morgen in die USA. Er sagte nach dem Spiel im zweiten:
3: Es war schon vieles dabei. Dazu haben wir wenig zugelassen, hatten die ein oder andere gute Kombination. Gerade vorne drin haben wir schon viele Jungs mit sehr, sehr viel Talent und dieses Talent müssen wir auf den Platz bringen.
2: Samstag gibt's die WM-Generalprobe in Chicago gegen die USA. Hamburg sagt Nein zu Olympia. Knapp 55% der Menschen haben gegen eine Bewerbung der Hansestadt für die Spiele 2036, 40 oder 44 gestimmt. Uwe Schimonek berichtet.
4: Die Wahlbeteiligung lag bei etwas unter 50%. Es ist bereits das zweite gescheiterte Olympiareferendum in der Hansestadt. Schon 2015 hatte sich die Mehrheit der Wähler in Hamburg gegen die Spiele ausgesprochen. Mit welcher Region sich Deutschland auf die Spiele bewerben wird, entscheidet sich im Herbst. Im Rennen sind noch Berlin, München, Köln-Rhein-Ruhr sowie Kiel oder Rostock-Warnemünde für die Segelwettbewerbe.
2: Die Waffenruhe zwischen den USA und dem Iran bleibt brüchig. Das US-Militär hat in der vergangenen Nacht iranische Radar- und Drohnenkontrollanlagen angegriffen. Der Iran hat mit Attacken auf US-Stützpunkte in der Region geantwortet. Wer zu viel Solarstrom produziert, kann den von heute an mit seinen Nachbarn teilen. Voraussetzung ist ein sogenannter Smart Meter. Nanu Kuhlmann, in diesem Monat stehen aber noch einige andere Änderungen an.
5: Ja, zum Beispiel wird der Widerrufsbutton bei online abgeschlossenen Verträgen eingeführt. Die sollen leicht zu finden sein, damit sich Verträge genauso schnell widerrufen lassen können, wie sie abgeschlossen werden. Außerdem müssen Arbeitgeber bei Stellenanzeigen nun eine zu erwartende Gehaltsspanne angeben. Ende des Monats läuft dann noch der Tankrabatt der Bundesregierung aus. Über eine mögliche Verlängerung wird aber weiter gestritten.
2: In Italien gibt's ab heute die Maut zurück, wenn man auf einer Autobahn länger im Stau steht. Voraussetzung ist aber, dass eine Baustelle schuld daran ist und nicht etwa ein Unfall. Das Ganze funktioniert über eine App. Für die braucht man allerdings eine Umsatzsteuer-Identifikationsnummer.
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6: Wolkig geht's in den Morgen, dazu ab und zu etwas Nebel und im Osten sowie im Südosten ist es teils noch nass, das lässt aber nach. Im Laufe des Tages dann mal mehr, mal weniger Wolken, im Südwesten und an der Küste auch länger Sonne dabei, später eher nur noch einzelne Schauer und vereinzelt kurze Gewitter möglich, bei 19 bis 26 Grad. Morgen kommen von Westen her öfter Regen und Gewitter rein, maximal bis 27 Grad.

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0: Gibt's auch in Deutsch die Nummer? Hier mal in Englisch mit Frankie Avalon, Didi Diner und das Ganze als Opener der dritten Stunde meiner Sendung.
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0: Da ist er wieder, der Unhold der Woche. Da ist er wieder. Genau, heute auch am Kindertag, der 1. Juni 2026. Ihr hört die Sendung Der Morgen mit Gernot. Die gibt's montags bis freitags immer live von 6 bis 9 Uhr und unlive von 3 Uhr in der Nacht bis 6 Uhr ran. Immer als Wiederholung vom Vortag oder als Warm-up-Sendung. Ja, zur heißen Sendung von 6 Uhr an. Ja, nee, ist klar. Zur vollen Stunde hört ihr bei mir die Nachrichten, Sport und Wetterbericht kompakt, wie sie es gehört. Damit ihr richtig informiert in den Tag kommt, in der 20. Sendeminute, da hören wir einen kleinen Beitrag. Um halb dann die ausführlichen Wetterdaten mit in Zuhilfenahme des Wetterfroschs Kurt. Ja, so heißt der Wetterfrosch. Aus Berlin, Tegel. Ja, danke im Vorab schon mal. Der steckt bestimmt in den Startlöchern und versucht mit den klebrigen Fingern, die er hat, das Smartphone zu bedienen. Ja, da freue ich mich immer drauf. Danke Kurt schon mal im Vorab. Mal sehen, was da um halb denn so von Nachrichten seit ja technischer Lage in Form von Temperaturen auf uns kommt. Gernot, wo hast du den Satz denn her? Ja, das sind Kreationen, die kommen morgen ins Lexikon. 10 nach halb circa, da hören wir dann den Hinweis, wer heute so Geburtstag hat, sprich die Geburtstagskinder des Tages. Und musikalischerseits, seid ihr es ja, ihr wisst, ihr wohnt, ihr lieben Fans, ne, von mir, ne, dass ich immer einen deutschsprachig gesungenen, gefolgt von einem nicht deutschsprachig gesungenen Titel spiele. Und dazwischen, na klar, in der Morgensendung die aktuelle Uhrzeit. 8:08, 8:08 haben wir es in der Zwischenzeit. Nach Frankie Avalon, Didi Diner in Englisch hören wir was Deutsches. Wobei die Nummer wir aus dem Englischen durchaus kennen. Na? Und zwar von Lulu, ne? Und The Louvre's Shout. Kennen wir. Wir hören das Ding jetzt in Deutsch von Peggy Peters. Aus singt sie. Okay, also die Quasselstrippe stellt sich jetzt nochmal vor, wer ich bin, damit ihr es auch wisst, ne? Muss man ja wissen. Und anschließend, da singt dann die Peggy.
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0: Geht doch, wa? Genau, im Original von Lulu und hier in der deutschen Fassung mit Peggy Peters. Aus, singt sie. 8:11, 8:04 in der Zwischenzeit schon. Jetzt gibt es eine schnucklige Nummer, die singt sogar Roberto Blanco. Er hat eine Nachlesung. In Deutsch gibt es das Ding auch. Wir hören das Original. Der Interpret hieß früher Parrot. Ja? Und der Titel Borequito. Ja, denn ja, der Titel hört immer wieder auf. Man denkt, der hört jetzt auf. Der hört ja gar nicht auf. Da geht er nochmal und nochmal und nochmal los. Und wehe, wehe einer von euch nimmt während der Titel spielt eine Fliegenklatsche in der Hand. Das gibt aber Mecker von Eckart, das schwöre ich euch. Zur Strafe müsst ihr dann barfuß ins Bett. Also, da ist er.
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1: Ich kann mich gut entsinnen an diesen Titel von Parrot, Porikito, weil er hat ja gesungen, so ein bisschen im Refrain, immer die Selbstlaute. Die singen sich übrigens sehr gut, ne? Und wenn man in der Schule nicht wusste, wenn die Lehrerin vorne stand hat mit Alphabet und so, was sind Mitlaute und was sind Selbstlaute? Ganz einfach. Der Titel von Parrot, der gab die Antwort mit Porikito, ne? A, E, I, O, U. Gerrit, dass du einen am Helm hast, das weißt du. Ja, ja, ja. Aber weißt du, ist der Ruf erst ruiniert, lebt es sich recht ungeniert. Genau, jetzt gibt's wieder was für die Disco-Fox-Freunde unter euch. Und zwar mit der Legende namens Die Flippers. Goodbye, Eloisa. Und das Ganze um 8 Uhr und gleich 17 Minuten. Ein paar Sekündchen fehlen noch, 2 Minuten nach 8:45.
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0: Manfred Doban, Bernd Hengst und Olaf Malulewski, besser bekannt unter dem Namen Die Flippers und Disco Fox aus deutschem Lande. Goodbye, Eloisa. Tanzbare Rhythmen im 1-2-Tippelschritt, 1-2-Tippelschritt. Gerold, du kannst doch gar nicht tanzen. Doch, euch auf der Nase herum. Gerold, also, nee, wir hören jetzt den Beitrag. Den Beitrag, den versprochenen, 8 Uhr und 21 Minuten, 9 Minuten vor 8:30. Anschließend eine schöne Nummer von der Dame, die eigentlich bekannt wurde unter Wir wollen niemals auseinander gehen. Gerold, lass das singen, bitte. Es gibt so viele schöne Hobbys. Du musst nicht unbedingt jetzt unbedingt singen. Ich wollte das jetzt mal nur so ein bisschen so leicht andeuten. Die Dame hat nämlich ihre Gangart völlig verändert gehabt später und sang nicht mehr so Herzschmerz und herzvolle Musik, sondern eher modernen Disco. Fox, ja, in Englisch. You are a part of my heart mit Heidi Brühl. Aber erst der Beitrag. Gegen den Leiter der Stadtwerke im nordrhein-westfälischen Lennstedt, der seinen Mitarbeiter schriftlich Heil und Sieg im neuen Jahr gewünscht hatte, ermittelt nun die Staatsanwaltschaft Siegen. Dies bestätigte Oberstaatsanwalt Clemens Mehrer am Donnerstag der Nachrichtenagentur DDP. Stadtwerkeleiter Johannes Greve habe mit der Parole das Kennzeichen einer verfassungswidrigen Organisation genutzt, sagte Mehrer. Der 54-jährige Greve hatte die Formulierung in einer per E-Mail an die Bediensteten verschickten Einladungsschreiben zur Weihnachtsfeier verwendet.
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0: Die Interpretin von Wir wollen niemals auseinandergehen in Deutsch, 1960 hat sie das gesungen, hier mal mit einer englischen Aufnahme, Heidi Brühle, wann war das, in den 80ern irgendwann, ich überlege ganz scharf, könntest du überhaupt überlegen, nee, siehst du, deswegen gibt es doch keine Antwort jetzt, muss aber in den 80ern irgendwann gewesen sein, ich kann mich da dunkel entsinnen, ich kann ja mal nachgucken, ja, ihr wisst, das Internet ist ja schlau, ja, aber auch nur so schlau wie die Leute, die es dann irgendwann mal eingegeben haben, das Wissen im Netz. Was gibt's jetzt Schönes? Eigentlich müsste ich einen kurzen spielen, aber nee. Wir spielen jetzt mal Musik aus der ehemaligen DDR, nämlich mit Vorzeigeschlagersternchen Frank Schöbel. Man kann sich dran gewöhnen, hören wir uns jetzt an. Und das Ganze hier um 8 Uhr und 27 Minuten, 3 Minuten vor 8:30. Und das Wetter kommt minimal zu spät. Asche auf mein Haupt.
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0: Und was sagt uns das jetzt? Tja, wir Ossis sind nicht nur politisch vorneweg, sondern beim Saufen haben wir auch Ahnung von.
1: Dieser Typ mit seiner Moderation macht mich noch völlig wahnsinnig.
0: 8:31 Uhr in der Zwischenzeit, 1 Minute nach 9:30. Wir hören jetzt gleich die Wetterinformationen und eventuell ein paar Verbrauchertipps. Wer keine hört, hört sofort Manfred Mann's Earthbend und Blinded by the Light. Zuvor gucken wir mal, was denn der liebe Kurt aus Berlin-Tegel, seines Zeichens Wetterfrosch, wieder alles so zurechtunkt. Na, ist ja schließlich aus der Familie der Kröten, der Unke, und somit unkt der also auch. Nein, der ist ganz lieb zu mir. Der gibt mir die von den 15 Landeshauptstädten, der, 16, eine habe ich verschwiegen. War bestimmt im Bulettenland, weil ich weggelassen habe. Gernot? Naja, das 16 Landeshauptstädte von 16 Bundesländern. In alphabetischer Reihenfolge. Los geht's. Berlin 15 Grad und bewölkt. In Bremen 13 Grad bewölkt. Dresden 16 Grad stark bewölkt. In Düsseldorf 16 Grad heiter. Dann in Erfurt 15 Grad stark bewölkt. Hamburg 14 Grad bewölkt. In Hannover 14 Grad und wechselnd bewölkt. Kiel meldet 14 Grad bewölkt. In Magdeburg 16 Grad bewölkt, Mainz 18 Grad heiter, München 15 Grad auflockernde Bewölkung, Potsdam 15 Grad bewölkt, in Saarbrücken 17 Grad und sonnig, Schwerin meldet 15 Grad bewölkt, Stuttgart 17 Grad und heiter und wie immer zum Schluss Wiesbaden 17 Grad und wechselnd bewölkt. Danke, lieber Kurt, fürs Bereitstellen dieser Daten. Wir lesen uns dann morgen wieder. Du darfst dir heute eine fette Hornisse zum Mittag nehmen, ja? Was? Naja, diese asiatischen Hornissen, die da jetzt so langsam im Vormarsch sind, ja? Da kannst du dir auch noch einen Nachschlag holen, wenn du möchtest. Gernot, du bist doof und frisst Kekse. Macht man so als Krümelmonster.
2: Wolkig geht's in den Morgen, dazu ab und zu etwas Nebel und im Osten sowie im Südosten ist es teils noch nass, das lässt aber nach. Im Laufe des Tages dann mal mehr, mal weniger Wolken, im Südwesten und an der Küste auch länger Sonne dabei, später eher nur noch einzelne Schauer und vereinzelt kurze Gewitter möglich, bei 19 bis 26 Grad. Morgen kommen von Westen her öfter Regen und Gewitter rein, maximal bis 27 Grad.

Manfred Mantelsband und Blinded by the Light. Schöne Nummer aus längst vergangenen Zeiten. Wir haben es 8 Uhr und 38 Minuten, 8 Minuten nach 8:30. Jetzt gibt es gleich ein bisschen was Herzvolles. In der ersten Stunde hatte ich diesen Interpreten mit einem englisch gesungenen Titel schon mal. Die Rede ist ja vom Herzensbrecher Howard Carpendale. Jetzt haben wir eine schnuckelige Nummer. Wem heißt die? Ja? Und drei Punkte sind dahinter. Muss ich die mit ansagen? Nicht. Außerdem habe ich wieder Shitstorm bekommen. Ja, ihr wisst ja, ihr schreibt mich ja immer an und korrigiert mich. Das finde ich auch sehr nett. Ich soll nicht immer Buletten sagen zu die 4 Millionen Berliner. Was für Teil? Also erstens, 1,4 Millionen Brandenburger sehen das völlig anders. Wir sehen das nämlich schon, dass ihr Buletten seid. Zweitens, was für 4 Millionen Buletten? Ha, ha, ha. Da will ich aber bei sein. Ich will mal sehen, wie einer aus arabisch stammenden Länder Icke Dötte Kicke mal Ohren, Fleisch und Bene sagt. Da will ich aber bei sein. Denkt daran, wenn eine Katze in einem Fischgeschäft ihre Jungen bekommt, dann sind es auch keine Heringe.

Schauen wir mal. Schauen wir mal. Heute sitzt eine ganze Menge, die ich so vorlesen möchte, erwähnen möchte. Die Geburtstagskinder des Tages. Unter anderem die deutsche Politikerin Frauke Petri. Ja, 1975 geworden, somit 51 Jahre. Anna Thalbach, ja, tolle deutsche Schauspielerin, wird heute 53 Jahre. Und Vorzeigepüppchen Heidi Klum, heute auch ebenfalls 53 Jahre alt. Jason Donovan, den haben wir ja vorige Stunde geehrt mit einem schnuckeligen Song, wird heute 58 Jahre alt. Dann gibt's noch zu erwähnen Ron Wood. Ja, ihr wisst, Mitglied in der legendären Rolling Stones Formation. Hören wir auch gleich. Geht gleich los. Erstmal noch erwähnen den US-amerikanischen Schauspieler und Regisseur und Produzent sogar. Morgan Freeman, heute 89 Jahre. Wird er alt? Ja, nee, wäre. Oh, warte mal, ich gucke. Doch, nee, ist heute. Entschuldigung. Ist er beinahe tot? Nein, der ist nicht gestorben. Nee. Aber der nicht mehr unter uns lebende Peter Sodan, der ist 1936 geboren. Der ist ja 2024 von uns gegangen. Toller Schauspieler, wie wir ja wissen. Des Weiteren Pat Boone, ne? US-amerikanischer Sänger, haben wir in der ersten Stunde richtig tolle Musik gespielt. Der wird heute 92 Jahre alt. Herzlichen Glückwunsch dazu. Und, na klar, Sexbombe der 60er Jahre, Marilyn Monroe. Gernot, du Sexist. Nein, das war so. Das hatte sie als Beinamen. Ich wiederhole das ja nur. Ja, 1926 geboren, hätte heute auch Geburtstag gehabt. Andy Griffith, ihr wisst schon, Papa von Melanie, ein toller US-amerikanischer Schauspieler, Schriftsteller, Filmproduzent und Country- bzw. Gospel-Sänger. 1926 geboren. Haben wir noch einen vergessen? Nee, die lassen wir so. Hören tun wir jetzt die Geschichte mit den Rolling Stones, die ich schon angekündigt habe, weil ich habe ein besonderes Schmankerl für euch rausgesucht. Und zwar ein Medley mit den Rolling Stones und Ron Wood, der heute Geburtstag hat, wie wir ja wissen, ist ein Teil dieser Formation. Bitteschön, da ist er. Nee, wo ist er? Ach so, hier ist er.

0: Heute Geburtstagskind des Tages, Ron Wood, Mitglied der legendären Formation The Rolling Stones. Und hier ein klitzekleiner Auszug aus ihrem Riesenrepertoire. Wir haben es 8 Uhr und gleich 51 Minuten, ein paar Sekündchen fehlen da noch, 9 Minuten vor 9. Jetzt erinnern wir mal an den hervorragenden Star, es fährt ein Zug nach nirgendwo. Oh fein, nein, ich spiele den Titel nicht, sondern... Na, er hat ja auch noch ein bisschen mehr auf der Pfanne. Ruby hören wir jetzt. Ja? Gibt es noch eine schöne andere Version vom Gerd Wendler. Ne? Ruby, schau einmal über den Zaun. Oh, nicht so schlecht, aber das hier ist ein völlig anderer Text. Ziehen wir uns rein. Da ist er, Christian Anders. In wenigen Sekunden geht's los.
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0: Ach, da war die Welt noch in Ordnung, 1979. Ja, Christian Anders und Ruby hier in meiner Sendung Der Morgen mit Gernot. Ich schließe jetzt allerdings die Pforten. Genau. Hat mich echt gefreut, die letzten 3 Stunden euer Gastgeber zu sein. Morgen früh geht das wieder von vorne los. Ich wünsche euch einen schönen Start in die neue Woche. Ab 6 Uhr bin ich wieder live zu hören. Und wer es nicht aushalten kann vor Sehnsucht, kann gerne ab 3 Uhr auch die Wiederholungssendung hören. Morgen früh. Ne? Jetzt viel Spaß mit den angeschlossenen Radiostationen. Knapp 140 waren es heute. Dankeschön fürs Buchen auch an der Stelle mal. Wir hören jetzt noch die Niederländerin Wanda. Die singt den Titel von Little Eve in Niederländisch. The Locker Motion bis ran an die heimliche Brandenburg-Hymne. Ich mache wie immer die zünftige Verabschiedung. Diener nach links, Diener nach rechts. Tschüss, tschüss ihr Lieben. Macht's Schmugge. Euer Gernot aus dem wunderschönen Märkisch-Oderland. Das muss ja mal gesagt werden, oder? Bis morgen früh um 6. Tschüss.
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1: Ich bin gerade noch komplett woanders. Moment. So. Nämlich in der Nacht zum Dienstag verläuft es meist trocken und neben Wolkenfeldern zeigt sich der Mond und die Sterne am häufigsten im Süden.

0: im Osten, vor allem im Südosten, kann es örtlich ein bisschen Nebel geben und dann auch tatsächlich auch ein bisschen kalt, nämlich zwischen 16 Grad am Niederrhein und bis zu 7 Grad im Erzgebirge. Ja, morgen am Dienstag bleibt es tatsächlich im östlichen Landesteil meist trocken und neben Wolken scheint immer mal wieder die Sonne. Sonst gibt es aber neben Sonnenschein vom Westen her zunehmend stärkere Bewölkung mit Schauern. Am Nachmittag und am Abend kommt es dann hierzu auch zu kräftigen Schauern und Gewittern, die sich bis zur Mitte ausbreiten, besonders Richtung Südwesten und drohen tatsächlich da lokale Unwetter mit Starkregen, Hagel und auch Sturmböen. Und dann wird es tatsächlich leider auch wieder ein bisschen warm, nämlich 19 Grad in der Eifel und bis zu 27 Grad werden dann im Osten morgen erwartet. Mehr zu weiter dann gleich in gut einer halben Stunde.
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0: Da habe ich was, nämlich A71, Schweinfurt Richtung Suhl, zwischen Bad Neustadt an der Saar und Mellrichstadt. Da gibt es eine Gefahr durch einen defekten LKW auf dem rechten Fahrbahnstreifen, der diesen blockiert. Des Weiteren A100, Wilmersdorf Richtung Neukölln, zwischen Detmolder Straße und Beckstraße. Aktuell ein kleines bisschen Stau. Und sonst habe ich für heute eigentlich gar nichts mehr. Wundert mich ein bisschen, aber es ist auch gut so. Wenn man nicht so viel unterwegs ist, braucht man auch keinen Stau haben, ne? Genau so ist es.
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0: Ja, moin, willkommen zu deiner Afterwork hier bei dir in deinem Lieblingsradio. Ich soll eine richtige Regel nehmen, da klappt das auch ein bisschen besser. Ja, heute am Montag, ich war gerade so ein bisschen vertieft in einem Gitterpost, denn ja, es passieren Dinge, die tatsächlich Daten irgendwie nicht mehr dahin schicken, wo sie dahin schicken sollten und explizit ausgesperrt werden, weil man sich denkt, warum sollte ich euch diese Daten geben? Meldet euch doch bei einem Drittanbieter an. Kriegt sie ja. Ah. Da lobt man ja eigentlich so ein bisschen Tesla, ne? Weil Tesla so eine Datenoffenheit hat, ne? Von seinen Fahrzeugen. Naja, mal gucken, was da so passiert. Wir haben heute coole Musik auf jeden Fall dabei in deiner Afterwork und werden gleich auch noch über andere coole Dinge sprechen. Was schauen wir einfach gleich mal, was so ein bisschen Schönes passiert ist. Schönes vielleicht nicht, aber vielleicht auch Gutes passiert ist. Wir gucken mal, was so passiert ist. Wir starten erstmal los mit guter Musik, nämlich mit diesem hier, Clean Bandit und A7S mit Everything But You. Und damit wünsche ich euch einen wunderschönen Montag-Feierabend.
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0: Achso, ihr könnt auch in die Sendung schreiben, ne? Deineafterwork.de. Ganz einfach. Oder per WhatsApp 0421 22 77 869. Oder über Telegram einfach dem Deine Afterwork-Bot schreiben.

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1: So, wir machen es jetzt einfach mal. Ich habe Bock darauf und es wird einen Shitstorm geben. Es gibt einen Shitstorm. Es läuft ja schon längst. Und ihr kennt sicherlich eine API, also eine Application Programming Interface, also zu Deutsch eine Programmierstelle, kennen wir sicherlich alle. Die empfängt Daten und da kann man Daten empfangen und sehen, vielleicht auch was steuern, um zu sehen, beispielsweise für Leute, die auf Loud FM zuhören, gibt es ja auch entsprechende API zu sehen. Okay, auf diesem Sender sind gerade X Hörer. Aber man kann tatsächlich auch, das machen natürlich auch nicht nur Streaming-Anbieter, sondern tatsächlich auch Fahrzeughersteller, die tatsächlich über eine API Daten tatsächlich zur Verfügung stellen, wenn man sich dafür natürlich anmeldet. Also mit seinen eigenen Daten dafür, ne? Und damit kann man dann unter anderem tatsächlich das Lademanagementsystem im eigenen Haus steuern, also das Ganze im Smart Home einbringen, den Ladestand überprüfen oder tatsächlich auch sagen, einfach mal, komm, starte mal das Fahrzeug oder nicht starten, sondern den Ladevorgang starten oder klimatisiere das Auto als Beispiel. Volkswagen hat sich tatsächlich jetzt sehr beliebt gemacht, denn sie haben tatsächlich schon Anfang April angekündigt, dass ja mit der Wirkung zur KW21, also letzte Woche oder nee, vor fast zwei Wochen, vor zwei Wochen, dass man da diese API umstellen möchte. In Bekanntgabe hieß es, dass die bisherige Brand-App-Schnittstelle zu diesem Zeitpunkt für externe Zugriffe geschlossen wird. Das hat tatsächlich jetzt nun wirklich zur Folge, dass die bisherigen Nutzer diese API tatsächlich nicht unter der Marke Volkswagen, sondern tatsächlich auch Audi, Cupra und Skoda ja relativ kurzfristig tatsächlich nicht mehr ihre Anwendungsszenarien nutzen können. Dazu zählen tatsächlich nicht nur Steuerungen über Home Assistant, sondern tatsächlich auch noch über EVCC, also Electric Vehicle Charge Control, also auch eine Open Source Software, aber auch andere Anbieter wie Tibber und Co., die natürlich auch Zugang auf diese API-Schnittstelle brauchen. Diese Anbieter haben es irgendwie tatsächlich schon hinbekommen, weil sie vermutlich Geld dafür zahlen, aber andere Nutzer als beziehungsweise Home Assistant Nutzer oder Open Source Projekte haben natürlich keinen Zugang darauf. Und andere Anbieter haben es tatsächlich schon hinbekommen, beispielsweise BMW, die haben tatsächlich haben tatsächlich was zur Verfügung gestellt, was auch funktioniert. Jetzt ist es so, warum, wieso, weshalb? Man fragt natürlich jetzt nach bei Volkswagen und so weiter und so fort, bei anderen, also Volkswagen, Audi und Co., was denn nun damit ist, wieso kommt man nicht mehr an die Daten ran? Und da gibt es dann zwei verschiedene Möglichkeiten, was man dafür Antworten bekommt. A, es ist eine Drittanbieter-Software, dafür haben wir keinen Zugriff darauf und es ist nicht unser Aufgabenbereich. Aber es gibt tatsächlich auch mehr Antworten, aber zumal, wenn man explizit mal danach nachfragt, und da hieß es, diese Meldung liegt hier bei mir vor, und das steht auch in GitHub, falls ihr in GitHub mal ein bisschen rumguckt, zwecks Volkswagen und API, findet ihr viele Dinge dazu. Wir verstehen sehr gut, dass eine intelligente, PV-optimierte und netzdienliche Laderegelung für viele Nutzerinnen und Nutzer ein zentraler Bestandteil der Elektromobilität ist. Systeme wie Home Assistant oder EVCC leisten hierzu einen wichtigen Beitrag, insbesondere im Hinblick auf Einvorausoptimierung, Lastmanagement und die Integration erneuerbarer Energien. Alles schon mal wirklich sehr, sehr super und schön, ne? Unter unseren Kundinnen und Kunden steigt diese Nachfrage nach Drittanbieter-Apps und Open-Source-Lösungen, die tatsächlich für ihren Service einen Zugriff auf die Volkswagen-Backends benötigen. Okay. In der Vergangenheit erfolgt dieser Zugriff jedoch teilweise ohne Zustimmung der Volkswagen AG. Dieses führte zu hoher Serverlast bzw. Systemlast sowie zu Störungen in offiziellen Diensten. Und aus diesem Grund wurden technische Schutzmaßnahmen eingeführt, um eine offiziell vertraglich geregelte Schnittstelle für Dienstanbieter oder Drittanbieter zu geschaffen. Nicht autorisierte Zugriffe werden also ab Kalenderwoche 22 technisch unterbunden. Dadurch kann es tatsächlich bei Anwendungen wie Home Assistant, EVC oder anderen offenen Energiemanagementsystemen zu Einschränkungen und Funktionsverlust kommen. Mehr wurde dazu nicht gesagt. Wie man jetzt beispielsweise da rankommt oder so und etc. pp. Es gibt aber von Volkswagen und tatsächlich auch der ganze Brand VW AG ein EU Data Act Portal über drivesomethingsgreater.com. Sehr irre Domain, gibt es so ein EU Data Act Portal, wo man sich die Daten von seinem eigenen Fahrzeug holen kann. klingt alles schön und gut. Nur, wenn die Daten da nicht auftauchen, wenn man einen Ladevorgang getan hat, weil es immer noch heißt, dass keine Daten kommen, ist das für mich eigentlich auch nicht so richtig das richtige Portal, dass da Daten kommen. Also, wie seht ihr das? Ich glaube, das Thema ist wirklich gerade heiß umstritten. Und ihr könnt mal gerne eure Meinung dazu schreiben. Ob euch das denn wichtig ist, wenn ein Fahrzeug ja sowieso schon Konnektivität hat ins Netz und Daten sendet, dass ihr nicht diese Daten auch bekommt und vielleicht damit was anstellt oder entsprechend euer Fahrzeug damit steuert oder auslesen möchtet, Vergleiche machen möchtet, wie viele Kilometer ihr gefahren seid, verbrauchstechnisch, alles pipapo. Schreibt es gerne mal. deineafterwork.de per WhatsApp 0413 22 77 869 oder über Telegram deineafterwork. Lest euch gerne mal durch, sucht einfach bei Google nach Volkswagen und API. Da findet ihr genug Beiträge und aktuelle News dazu. Bei Golem ist es unter anderem und viel weiteren guten Newsportalen, die das gerade so ein bisschen hier alles aufdecken.
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0: Genauso wie auch eine Karriere im selben Unternehmen und tatsächlich immer eine Stufe höher. Ja, für viele war das tatsächlich, dass sie lagen, das lange der Normalfall, also für viele. Doch dieses Bild bekommt langsam, aber sicher Risse. Denn immer mehr Beschäftigte stellen sich klassische Laufbahnen in Frage und wünschen sich andere Arbeitsmodelle. Und wie dieses aussehen soll, darüber wollen wir jetzt mit Verena Mellen sprechen. Sie ist nämlich Personaldienstleister bei Radstadt. Hallo.
1: Hallo.
0: Ja, immer mehr Beschäftigte sagen ja wirklich, arbeiten ja, aber bitte anders. Was beobachten Sie denn da?
1: Wir sehen in den letzten Jahren, dass sich die Erwartungen an der Arbeit immer weiter verändern. 63% der Beschäftigten in Deutschland halten den traditionellen Karrierepfad nicht mehr für zeitgemäß. Das zeigt das aktuelle Randstadt-Arbeitsbarometer. Gleichzeitig haben 39% keine konkreten Karriereziele für die kommenden 5 Jahre. Und das bedeutet nicht, dass Leistung keine Rolle mehr spielt, aber der Fokus verschiebt sich. Das heißt, für viele steht nicht mehr automatisch der nächste Titel im Vordergrund. Stattdessen rückt die Frage in den Mittelpunkt, wie gut passt bei der Arbeit zu meinem eigenen Leben?
0: Ja, heißt das, klassische Karrieren ist tatsächlich für viele kein Ziel mehr?
1: Ja, zumindest verliert sie an Strahlkraft. Der typisch lineare Aufstieg innerhalb eines Unternehmens wirkt für viele nicht mehr so attraktiv wie früher, denn der Wunsch nach individuellen Wegen, auch außerhalb klassischer Hierarchien, wächst mehr und mehr. 10% der Beschäftigten würden sich im Idealfall selbstständig machen. Aktuell sind dies jedoch nur 5%. Andere wünschen sich mehrere berufliche Standbeine oder mehr Freiraum in ihrer Tätigkeit. Karriere bedeutet heute für viele eher Entwicklung nach den eigenen Vorstellungen als die nächste Beförderung um jeden Preis.
0: Ja, welche Rolle spielt denn dabei die Work-Life-Balance?
1: Eine große, auch wenn sie nicht das einzige Thema ist. Das Arbeitsbarometer zeigt, 63% sagen, eine gute Balance zwischen Beruf und Privatleben sei wichtig und als sehr wichtig. Interessant ist, 74% bewerten ihre aktuelle Balance bereits als gut. Gleichzeitig stehen viele durch steigende Lebenshaltungskosten aber unter finanziellem Druck und der Wunsch nach flexibleren Modellen entsteht also nicht nur aus Bequemlichkeit, sondern aus einer Mischung aus Wertewandel und wirtschaftlicher Realität.
0: Ja, welche Arbeitsmodelle wünschen sich denn Beschäftigte denn heute?
1: Hier zeigt sich eine deutliche Verschiebung zu früher. 56% arbeiten derzeit in einer klassischen Vollzeitstelle. Im Idealfall möchten das jedoch nur 33% tun. Viele wünschen sich stattdessen reduzierte Arbeitszeit oder flexible Teilzeitmodelle, die besser zum eigenen Leben passen. Gleichzeitig können sich 12% vorstellen, zusätzlich zur Haupttätigkeit einen Nebenjob zu haben, deutlich mehr als aktuell. Auch der Wunsch nach Selbstständigkeit spielt schon, wie gesagt, eine große Rolle. Die Arbeitswelt wird damit vielfältiger und auch individueller.
0: Und ja, was bedeutet das oder dieser Wandel tatsächlich für die Unternehmen?
1: Unternehmen stehen vor der Aufgabe, unterschiedliche Erwartungen ernst zu nehmen. Flexibilität kann vieles bedeuten, freie Zeiteinteilung, Wahl des Arbeitsortes oder größere Eigenverantwortung. 54% sagen, sie seien produktiver, wenn sie bei der Arbeit ihr authentisches Selbst sein können. Gleichzeitig müssen betriebliche Anforderungen erfüllt werden. Entscheidend ist hier, miteinander zu reden und das Verständnis für verschiedene Lebensphasen und Bedürfnisse zu haben. Wer hier offen bleibt, bleibt auch als Arbeitgeber attraktiv.
0: Ja, Verena Menne vom Personaldienstleister Radstand, vielen Dank fürs Gespräch bei uns.
1: Gerne, danke.
0: Ja, und der klassische Karriereweg verliert wirklich an Bedeutung, während individuelle Lebensmodelle und flexible Arbeitsformen immer stärker in den Mittelpunkt rücken. Könnt ihr auch weitere Informationen holen, nämlich unter radstand.de. Wir machen ganz links weiter mit cooler Musik für den Montagfeierabend.
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0: Eine sehr interessante Version von Kungs mit Clap Your Hands in ABABC, BCBC Remix, Entschuldigung.
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0: Nicht ABC, das ist was anderes. Ja, am Dienstag, beziehungsweise in der Nacht zum Dienstag, verläuft es meist trocken und neben Wolkenfeldern zeigt sich die Mond und die Sterne und am häufigsten im Süden und im Osten. Vor allem im Südosten kann es örtlich ein bisschen Nebel geben. Dafür wird es ein bisschen kalt, 16 Grad am Mittelrhein und bis zu 7 Grad im Erzgebirge. Ja, morgen am Dienstag bleibt es tatsächlich im östlichen Landesteil meist trocken und neben Wolken scheint immer mal wieder die Sonne. Sonst gibt es aber neben Sonnenschein vom Westen her zunehmend stärkere Bewölkung mit Schauern. Am Nachmittag oder am Abend kommt es auch zu kräftigen Schauern und auch Gewittern, die sich bis in der Mitte ausbreiten können. Besonders Richtung Südwesten drohen lokale Unwetter mit starkem Hagel und auch Sturmböen. Und dann wird es tatsächlich auch noch wirklich warm morgen. 19 Grad in der Eifel und bis zu 27 Grad im Osten werden morgen erreicht. Wir blicken noch so ein bisschen auf den Rest der Woche. Am Mittwoch von der Ostsee bis nach Sachsen viele Wolken und teilweise kräftigen Regen, sonst eine Mischung aus Sonne und Wolken und gelegentlich einzelne Schauern und auch kurze Gewitter bei 16 bis 24 Grad. Der Donnerstag, anfangs im Osten und Südosten häufig sonnig, sonst aber wechselhaft mit Wolken oder mehr Wolken als Sonne und Schauern. Hier und da tatsächlich auch mal ein paar einzelne Gewitter, dazu aber auch ein bisschen windig bei 17 bis 26 Grad. Und der Freitag, ja, weiterhin wechselhaft mit neben Sonnenschein dichten Wolken mit Schauern und auch kurzen Gewittern, vor allem in der Nordwesthälfte etwas windig, aber 16 bis 23 Grad. Klingt dann auch wieder gut. Das heißt, die guten Temperaturen mit über 25 Grad haben wir fast wieder geschafft. Aber ich glaube nicht, dass das lange anhalten wird. Ich glaube, wir kommen ganz schnell wieder.
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0: Namen aus. Ja, wir alle kennen sie, nämlich Städte wie Berlin, Hamburg oder auch München. Und ja, viele von uns waren tatsächlich auch schon mal für einen Wochenendtrip im Sommer, hat man diese Städte auf dem Schirm gehabt, oder? Hannover steht tatsächlich auf der Urlaubsliste ja eher selten drauf, was ich auch verstehen kann. Und dabei hat tatsächlich die Stadt wirklich so viel zu bieten, vor allem diesen Sommer. Darüber wollen wir jetzt sprechen. Ich habe leider nicht Elton eingeladen, aber Christian Katz, nämlich Geschäftsführer vom Hannover Marketing und Tourismus GmbH. Hallo.
1: Moin aus der schönsten Stadt Deutschlands.
0: Ja, was macht denn Hannover denn als Reiseziel so attraktiv?
1: Hannovers Einzigartigkeit ist der unvergleichbare Mix aus vielfältigem und lebenswertem Großstadtleben und Naturerleben direkt um die Ecke. Hannover hat den Maschsee und den größten Stadtpfad Europas mitten in der Stadt und darüber hinaus ein umfangreiches kulinarisches und kulturelles Angebot, alles fußläufig zu entdecken. Und nicht nur Hannover selbst hat viel zu bieten, sondern auch die gesamte Region. Insgesamt 21 Cities, die Natur, Kultur und Geschichte bieten. Egal ob einer Pferderennbahn in Langhagen oder mit einer Fahrt in der historischen Straßenbahn im Straßenbahnmuseum Sehnde, der Stein oder Meer oder den Deister, die Region Hannover bietet für jede Person etwas.
0: Ja, der Maschsee spielt ja in Hannover eine wirklich große Rolle. Was macht ihn denn so besonders?
1: Der Maschsee ist so besonders, weil er mitten in der Stadt liegt und sofort dieses Gefühl von Urlaub auslöst. Man sitzt direkt am Wasser, trifft Leute, geht spazieren, treibt Sport oder isst etwas. Und genau dieses entspannte Stadtleben macht ihn schon im Alltag zu einem echten Treffpunkt. In jedem Sommer feiern wir dann das Maschsee-Fest, das dieses Jahr vom 22. Juli bis 9. August stattfindet. Dann wird die Umgebung rund um den Maschsee zur Flaniermeile mit internationaler Kulinarik, Livebands und mediterranem Flair.
0: Ja, in diesem Sommer gibt es ja tatsächlich noch ein weiteres Großereignis, nämlich die Finals 2026. Was genau passiert da?
1: Ja, die Finals laufen parallel zum Maschsee-Fest, aber auch an vielen weiteren Orten in der Region am vorletzten Juli-Wochenende in Hannover und bieten ein weiteres Highlight für Besucherinnen und Besucher. Die Final 2026 sind ein großes Multisport-Event, bei dem in kurzer Zeit die deutschen Meisterschaften in 24 verschiedenen Sportarten ausgetragen werden. Hochsprung bei uns vorm Opernhaus, Basketball vor der Rathauskulisse oder Rugby in der Rugby-Hochburg Hannover. Hier ist für jeden Sportfan etwas dabei. Es werden tatsächlich insgesamt 143 deutsche Meistertitel vergeben.
0: Ja, was überrascht die Besucher denn am meisten, wenn sie Hannover ja wirklich zum ersten Mal erleben?
1: Das Feedback holen wir tatsächlich auch ein und das erreicht uns dann auch häufig. Viele sind überrascht, wie gastfreundlich, attraktiv und grün die Stadt tatsächlich ist, weil sie oft eine klassische Großstadt erwarten und dann merken, dass sie hier überall Natur im Alltag finden. In Einriede oder am Maschsee joggen Menschen direkt vor dem Bürostart, Studierende treffen sich nach der Vorlesung im Welfengarten und Sonnenuntergänge werden am Flussufer zelebriert. Besser geht's nicht.
0: Ja, und was gibt es im Umland noch so zu erleben?
1: Das ist das Besondere, was wir hier haben. Wir haben mit der Region Hannover 21 Kommunen, die ebenfalls mit viel Natur, Wasser und einzigartigen Erlebnissen bestechen. Aus der City Hannover geht es in 30 Minuten direkt ans Steinhuder Meer, Niedersachsens größtem See. Dort finden im Rahmen der Finals übrigens auch Wettbewerbe statt. Oder für Wanderfans kann man einen Ausflug an den Deister wärmstens empfehlen. Ein Wanderparadies mit tollen Aussichtspunkten und Aktivitäten für die ganze Familie.
0: Ja, Christian Katz von der Hannover Marketing und Tourismus GmbH. Vielen Dank fürs Gespräch bei uns.
1: Vielen Dank, wir sehen uns in Hannover.
0: Ja, Hannover ist tatsächlich ja, eine Großstadt mit viel Grün, großen Events, einem See mitten in der City und tatsächlich ist definitiv ein Trip wert, wenn ihr euch dafür interessiert. Weitere Informationen dazu gibt es unter visit-hannover.com. Schaut da gerne vorbei, falls ich euch Hannover gerade so richtig schön attraktiv gemacht habe. Und wenn das stimmt, dann machen wir jetzt weiter mit cooler Musik.
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0: Manchmal denke ich auch an dich, aber irgendwie kommt da gerne eine Werbung dazwischen und schon fast das Ende der Sendung. Wir können es halt leider nicht ändern, ne? Es ist leider so.
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0: Ich muss mir kurz mal überlegen, wo muss ich denn jetzt drücken? Was nehme ich denn jetzt? Den. Ich nehme den einfach. Ich muss schon fast sagen, das war es tatsächlich mit deiner Afterwork für diese Woche. Und ihr wisst ja, Musik ist ja wirklich das halbe Leben. Und wenn man so mal zurückblickt in Zeiten, wo wir tatsächlich mal so ein bisschen noch Spaß gehabt haben bei Musik, wie beispielsweise dieses hier, glaube ich. Ach nee, da ist jetzt noch mehr auf dem Kanal. Moment. So, jetzt aber.
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0: Kennt das sicherlich?
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0: Ich frage mich, lieber BVG, wann kommen eigentlich mal diese interessanten, coolen Songs mal wieder? Ich vermisse die irgendwie.

Also, ich würde gerne mal wieder ein paar neue Versionen von der BVG haben. Also, ich warte ein bisschen darauf. Ich hoffe, ihr seht es mir nach. Ich wünsche euch einen schönen Abend. Bis nächste Woche. Ciao, tschüss und auf Wiedersehen.

Ja, meine Lieben, einen wunderschönen Montagabend wünsche ich. Hier ist eure Moderatorin Harmony alias Mone. Schön, dass ihr wieder alle mit dabei seid. Ein wunderschönen Abend geht auch an alle Zuhörer. Ja, und wie ihr es mitbekommen habt, heute gibt es nur Deutsch bei mir. Immer am Montag nur Deutsch. Genau.

Ja, und das Ganze geht natürlich bis kurz vor 22 Uhr. Also kurz vor 22 Uhr bin ich denn wieder weg. Aber das sind ja knappe 2 Stunden. Was soll's?

Ja, und dass ihr auch ein bisschen der Musik lauschen könnt, hört ihr jeden dritten Titel von mir eine Anmoderation, denn ihr wollt ja auch Musik hören, oder? Also so sehe ich das, denn in einem Radio, was man nur zutextet, nein, Radio, da muss Musik laufen, so sieht's nämlich aus.

0: Das heißt, ihr bekommt hier zwei tolle Songs von mir, und zwar Andrea Berg mit ihrem Song Hallo Houston, und danach kommt Genghis Khan mit Story of Genghis Khan. Ja, aber erst starten wir mal die Show. Ich wünsche euch einen schönen Abend, die nächsten zwei Stunden hier mit mir live. Genau. So, meine Lieben, es geht los.
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Ja, Disco Fox in Harmony heißt meine Sendung. Das heißt aber nicht, dass das jetzt den ganzen Abend Disco Fox gibt. Nein, es gibt deutsche Songs, alles gemischt, alles durcheinander. Ich habe auch mal ganz tief gegriffen in mein großes Fass und habe auch viele Lieder aus dem Jahre 2001. Aber jetzt machen wir erstmal hier ein bisschen Aktuelles und wir machen weiter hier. Und dazu gibt es manchmal richtig tolle Beats und die brauchen keine große Erklärung und sie packen dich einfach, gehen direkt unter die Haut und lassen den Puls in die Höhe schlagen. Es ist dieser eine Sound, der den Raum sofort elektrisiert und dafür sorgt, dass man gar nicht anders kann, als sich bewegen zu wollen. Ja gut, im Studio ist das schlecht hier mit dem Bewegen. Ich kann ein bisschen mit meine Beine zappeln oder wer im Auto sitzt, naja, da würde ich mal nicht so mit der Beine zappeln, nicht, dass er denn zu viel Gas gibt oder auf die Bremse tretet, ja. Das wollen wir ja nicht, ja. Und der Tim Peters, der macht jetzt Bum Bum.

0: Ja, die Nacht war heiß. Ja, meine Lieben, so ist das manchmal im Leben, ne? Es gibt doch heiße Nächte, es gibt kalte Nächte, es gibt ängstliche Nächte. Ja, gibt es auch. Kennst du das? Man schließt die Augen und plötzlich spielt sich vor einem, dem inneren Auge ein ganzer Film ab. Das habt ihr bestimmt schon mal gehabt, oder? Szenen, die nur in unserem Kopf existieren, irgendwo zwischen Sehnsucht, Hoffnung und der Realität. Und wir uns manchmal so sehr anders wünschen. Tja, es ist dieser Zustand, in dem die Gedanken einfach nicht zur Ruhe kommen wollen und jeder Takt den Puls ein bisschen höher schlagen lässt. Ja, und hier ist sie nochmal, unsere Marie Reim mit ihrem Kopfkino. Ja, ich sage immer, Kopfkino haben nachher meistens immer die Männer, oder? Oder haben das auch Frauen?
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Tja, das war der Damiano Maiolini. Auch ein toller Künstler, oder? Eine richtig schöne, peppige Stimme. Richtig tanzbar, der Song. Richtig super, genau. Manchmal braucht es nur einen Moment, meine Lieben, um den Reset-Knopf zu drücken. Nein, ich drücke jetzt den Reset-Knopf nicht. Und den Blick ganz bewusst nach vorne zu richten. Ich habe den Blick immer nach vorne, jawohl, hier auf meine Technik auf jeden Fall. Und es ist dieses befreiende Gefühl, wenn man den Ballast der Vergangenheit hinter sich lässt. Tief durchatmet und einfach bereit ist für das, was kommt. Unbeschwert, klar und auch voller neuer Energie. Und so soll es sein, alles neu, alles easy. Hier ist er, die Aline Pesch.

Tja, die ganze Welt. So sieht es aus, meine Lieben. So, wir machen wieder weiter mit dem nächsten Song, jawohl. Und ich muss sagen, es ist dieses ganz besondere Spannungsfeld zwischen zwei Menschen. Also dieser Moment, in dem die Worte noch anhalten, aber die Fronten noch nicht ganz geklärt sind. Ein Hin und Her der Gefühle, bei dem man eigentlich weiß, dass es knistert. Auch wenn man sich im ersten Moment vielleicht noch widerspricht. Aber manchmal braucht es genau diese Reibung, um zu spüren, wie lebendig eine Verbindung wirklich ist zwischen zwei Menschen. Ich sage ja, du sagst nein. Hier ist Chris Reiser.

Nicht. Tja, ich bin kein Löwe, ich bin eine Waage. Aber Wagen sind auch toll. Könnt ihr mir glauben? Doch. So, ein Musikwunsch ist eingegangen und den werde ich natürlich auch erfüllen. Und der Jack, der schreibt mich hier einfach ganz frech über WhatsApp an. Ja, wer meine Handynummer hat, der darf mich auch gerne anschreiben und einen Musikwunsch äußern. Habe ich kein Problem mit. Und ja, und dann grinst er auch noch frech, ne? Aber okay, ich habe ihn den Musikwunsch erfüllt. Hier ist er, Laura Wilde mit Summer oder Summer Feeling. Bitteschön, Jack.

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Meine Lieben, es gibt Melodien, die riechen förmlich nach Sommer. Und so soll es auch sein. Nach Freiheit und nach diesem ganz besonderen Lebensgefühl, das uns für einen Moment den grauen Alltag vergessen lässt. Wenn sich zwei Stimmen so kraftvoll und doch voller Herzblut finden, entsteht dieser eine Zauber, der uns direkt an die italienische Küste entführt. Irgendwo zwischen Sehnsucht und Leidenschaft und dem puren Genuss des Augenblicks. Ja, und das ist ein Genuss, schon alleine dieser Titel Bella Italia e Amore von Nino de Angelo und Marina Marx.

Tja, in meine neue Jackentasche passt auch eine Menge rein. So sieht es aus, meine Lieben. Aber ich muss sagen, toller Song. Ist es eigentlich an der Zeit, meine Lieben, alles auf eine Karte zu setzen? Ja, da spielt das Schicksal plötzlich die Hauptrolle. Das passiert schon mal im Leben. Die Vernunft tritt in den Hintergrund und man lässt sich einfach fallen, ohne den Ausgang schon vorher zu kennen. Dieses Gefühl von Risiko, dieses Knistern in der Luft, genau darum geht es, wenn die Welt um einen herum für einen Augenblick stillzustehen scheint. Pia Sophie mit ihrem Song We Never Blue. Tja, dann setzen wir mal die Kugel, oder?

Toller Song, oder? Britta Berger war das. Ja, hat sie toll gemacht. Auch der Text gefällt mir sehr, sehr gut. Es gibt Zeiten, in denen man genug hat von Unverbindlichkeit und leerem Versprechen. Ja, wenn man an einem Punkt ankommt, an dem man Klarheit braucht, ist ein echtes Statement eine Entscheidung, die wirklich zählt. Manchmal ist das Leben einfach zu kurz für halbe Sachen. Und genau dieses Verlangen nach Aufrichtigkeit liegt in jeder Note dieses Songs, den ich jetzt für euch habe. Und es ist Lucy P. mit Gib mir mehr als ein Vielleicht.

Ja, meine Lieben, jetzt habe ich die letzte Anmoderation für euch und dann habe ich noch zwei Titel. Und es wird sich immer die Frage gestellt, es ist einer dieser leisen Fragen, die wir uns oft dann stellen, wenn es draußen still wird und die eigenen Gedanken etwas mehr Raum bekommen. Dieser Song, den ich jetzt habe, ist wie ein Brief an das Schicksal, getragen von einer Stimme. Ja, er weiß genau, wie sich Sehnsucht anfühlt. Und hier ist er, Howard Carpendale. Und er war ja dies Jahr auf Abschiedstour. Und hier ist Howard Carpendale mit dem Song, wenn es dich irgendwo gibt.

Tja, meine Lieben, so schnell vergeht die Zeit, wenn man tolle Musik hat, oder? Vielen herzlichen Dank an alle Zuhörer, die heute wieder mit dabei waren. Hat wieder mega Spaß gemacht und ihr hört mich natürlich wieder. Und das aber am Samstag um 20 Uhr, meine Lieben, ja. Ich wünsche euch noch einen schönen Abend und ja, wer ins Bettchen muss, eine wunderschöne gute Nacht. Und ich wünsche euch was, bleibt gesund oder werdet gesund. Eure Moderatorin Harmonie. Ich bin dann mal weg. Bis zum nächsten Mal.